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1: Es ist 3 Uhr.
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1: Es ist 4 Uhr.
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1: Im Studio Michael Schäder. Im Fall des Erpressungsversuchs gegen den deutschen Babykosthersteller Hipp ist gestern ein Verdächtiger festgenommen worden. Es handelt sich um einen 39-jährigen Mann. Details zum Festnahmeort oder zur Herkunft des Mannes wurden von der Landespolizeidirektion Burgenland aus ermittlungstaktischen Gründen noch nicht genannt. Der Täter hat den Hipp-Konzern mit Babynahrungsgläschen erpresst, die mit Rattengift versetzt worden sind. Die Jugend in Österreich interessiert sich wieder mehr für die Kirche. Das bemerkt auch die katholische Kirche und begründet das damit, dass die Generationen, die nachgekommen sind, nur sehr wenige negative Berührungspunkte mit der Kirche gehabt haben. Deswegen gäbe es eine Art unbedarfte Offenheit. Um längerfristig mehr Jugendliche zu begeistern, wünscht sich die katholische Kirche neue Formate, wo die Menschen zusammenkommen können. Der Sonntagsgottesdienst würde Jugendliche nicht immer abholen. In Österreich haben viele Freibäder wieder aufgemacht. Die Wasserrettung nimmt das zum Anlass und fordert einmal mehr verpflichtende Schwimmkurse für Kinder. Rund 137.000 Kinder und Jugendliche von 5 bis 19 können in Österreich nicht schwimmen, schätzt das Kuratorium für Verkehrssicherheit. In der Fußball-Bundesliga ist dem GAK gestern ein wichtiger Befreiungsschlag gelungen. Die Grazer haben die WSG Tirol mit 4:0 besiegt und damit wichtige Punkte im Abstiegskampf gemacht. Ried hat Blau-Weiß-Linz mit 2:0 geschlagen. Heute spielen die Austria gegen Hartberg und Salzburg gegen Sturm.
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1: Im Studio Hannes Harp, guten Morgen. Die Jugend in Österreich interessiert sich wieder mehr für die Kirche. Glaube wird wieder wichtiger, das bemerkt auch die katholische Kirche. Stefanie Schebesch, Leiterin des Bereichs Kinder und Jugend in der Diözese Graz-Eckau, begründet das so.
2: Ich glaube, es liegt auch daran, dass es eine Generation ist, die nur sehr wenig negative Berührungspunkte mit Kirche hatte, ja, wo vielleicht die Elterngeneration schon gar nicht mehr so kirchlich angebunden war. Also da gibt es wenig negative Vorerfahrungen und da gibt es eine gewisse unbedarfte Offenheit der Kirche gegenüber auch.
1: Um längerfristig mehr Jugendliche für die Kirche zu begeistern, wünscht sich Schebesch neue Formate, wo die Menschen zusammenkommen können. Der Sonntagsgottesdienst würde Jugendliche nicht mehr abholen. Im Fall um vergiftete Hip-Baby-Kost hat die Polizei im Burgenland gestern einen Verdächtigen festgenommen. Es ist ein 39-jähriger Mann. Weitere Details hat die Polizei noch nicht verraten. Der Mann soll bereits in der Justizanstalt Eisenstadt sitzen. Er soll versucht haben, den deutschen Babykosthersteller um 2 Millionen Euro zu erpressen. Bisher wurden in Österreich, Tschechien und der Slowakei 5 manipulierte Hip-Gläser gefunden. Nach dem zweiten Glas, das in Eisenstadt gekauft wurde, sucht die Polizei weiterhin. Ein 65-jähriger Deutscher ist gestern in Vorarlberg bei einer Wanderung in Bludenz abgestürzt. Für ihn ist jede Hilfe zu spät gekommen. Er ist auf seiner morgendlichen Wanderung mit seinem Hund los und nicht zum vereinbarten Zeitpunkt wieder aufgetaucht. Seine Frau hat dann den Hund über einen GPS-Tracker geortet. Der Besitzer der Ferienwohnung hat sich auf die Suche gemacht und den Mann nur mehr reglos gefunden. Fußball. Bei den 2 Spielen am Abend in der Bundesliga hat Ried gegen Blau-Weiß Linz mit 2:0 gewonnen. Der GAK hat die WSG Tirol mit 4:0 geschlagen. Heute stehen 2 Partien aus der Meistergruppe am Spielplan. Um 14.30 Uhr spielt die Wiener Austria daheim gegen Hartberg und um 17 Uhr folgt das Top-Duell Salzburg gegen Sturm.
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4: Ja, guten Morgen am Sonntag und heute, 3. Mai, ist tatsächlich Tag der Sonne. Passt für die Faust aufs Auge, ich würde sagen, Sonne rein, Sonntag rein, schönes Aufstehen.
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Und nach der längsten Nacht der Welt braucht man wahrscheinlich auch den längsten Kaffee, um aufzustehen. Und ein bisschen musikalische Unterstützung von Rod Stewart und Tina Turner hier auf Radio Grün-Weiß. Guten Morgen.

0: zwei. In diesem Fall Rod Stewart und Tina Turner für euch in der grün-weißen Morgenwelle am Sonntag zum Aufstehen. Und heute, 3. Mai, ist auch ein ganz wichtiger Tag für alle Journalistinnen und Journalisten. Das und mehr hat jetzt Marlene Baumgartner für euch.
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2: Spam-Mails, 80er-Kult und große Musiklegenden. Genau darum geht's in unserem heutigen Tagesrückblick. Ich weiß ja nicht, wie es euch geht, aber in meinem Postfach landen ständig unnötige Spam-Mails und angefangen hat alles schon 1978. Damals hat ein Mitarbeiter einer Computerfirma eine Werbemail an 320 Postfächer geschickt. Danach war Schluss, das Mailprogramm ist abgestürzt. Die erste Spam-Mail ist also gleich zu viel für den Computer gewesen. Ja, dieser Song bringt sofort das 80er-Feeling zurück und vor genau 40 Jahren ist Robert Palmer mit Addicted to Love auf Platz 1 der US-Charts geklettert. Musikalisch ist es sein größter Hit geblieben. Das Video mit den ikonischen Models, das zählt bis heute zu den bekanntesten Clips der 80er. Heute ist der internationale Tag der Pressefreiheit. Seit 1994 erinnert der Tag daran, wie wichtig freie Medien für eine Demokratie sind. Das Datum, das geht übrigens auf eine Erklärung zurück, die am 3. Mai 1991 in Windhoek in Namibia beschlossen worden ist. Die Botschaft, damals wie heute, freie und unabhängige Medien sind einfach unverzichtbar. Fans haben ihn ja als den Godfather of Soul bezeichnet und mit seiner unverkennbaren Stimme hat er sich auch wirklich unsterblich gemacht. US-Musiker James Brown hätte heute Geburtstag. You may grow up to be a mule. Und einer der erfolgreichsten Musiker des 20. Jahrhunderts würde heute ebenfalls Geburtstag feiern, nämlich Bing Crosby. Bis heute hat er weltweit etwa 1 Milliarde Schallplatten verkauft. Die Salzburger Schauspielerin Andrea Spatzek feiert heute ihren 67. Geburtstag. Sie ist ja von der ersten bis zur letzten Folge der Lindenstraße als Gabi Zenker zu sehen gewesen. Und wir gratulieren noch ihm hier. Der irische Sänger Ray Garvey feiert heute Geburtstag und er hat auch erzählt, welche Musiklegende er treffen würde, wenn er könnte.
3: Wenn ich die Chance hätte, jemanden zu treffen, dann würde es auf jeden Fall Elvis sein. Ich bin mit Elvis ein bisschen aufgewachsen. Immer wenn es mir nicht so gut ging oder ich war traurig oder irgendwas war blöd oder irgendjemand hat was gesagt, weißt du, wie es ist als Kind, dann bin ich ab auf der Couch und habe die Vinyl aufgelegt und mehr Elvis gehört und dann ging es mir immer besser.
2: Ray Garvey wird heute 53 Jahre alt.
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0: Und da gibt's heute einen echten 80er-Klassiker mit Kult-Video. Addicted to Love von Robert Palmer. Veröffentlicht 1986 ist der Song ja wirklich mit seinem markanten Beat und auch diesem minimalistischen, ikonischen Video zum Welthit geworden. Auch bei uns in Österreich ist er stark gelaufen. 1986, Platz 5 der Charts, immerhin. Also ein Song mit Stil, Groove und absolutem Wiedererkennungswert für euren Sonntagmorgen.

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Wir sind auf alle Fälle schön genug, vor allem im Pyjama jetzt mit Kaffeetasserl in der Hand und vielleicht noch ein paar zernäpften Haaren. Willkommen in meinem Leben, willkommen in der grün-weißen Morgenwelle am Sonntag. Ja.

Ja, ein paar Engeln für euren Sonntagmorgen hier auf Radio Grün-Weiß. Immer viel gut Wochenende. Und heute ja der 3. Mai. Heute ist übrigens auch der Tag der Teppichfalte. Die lächelt mich auch jeden Tag an irgendwie. Kommt die immer wieder aufs Neue. Apropos Lächeln, Weltlachtag auch. Und ja, die Teppichfalte, wie gesagt, die bringt mich eh zum Lachen, bis ich hinfalle, das natürlich nicht. Aber was ist sonst so das, was euch zum Lachen bringt? Könnt ihr mal kurz drüber nachdenken? Wir haben uns natürlich auch bei euch umgehört. Gibt's gleich in dieser Stunde. Ich

0: Austria 3. Ja, die mal live da erlebt haben, das wäre sicher fein gewesen. Guten Morgen, hier ist die grün-weiße Morgenwelle am Sonntag für euch. Und heute, 3. Mai, ist ja auch Weltlachtag. Und ich habe gerade nachgedacht, was mich so zum Lachen bringt. Bei mir auf alle Fälle gutes Kabarett. Ja, Klaus Eckel, Gerry Seil, die liebe ich wirklich. Gute Witze, ja, nicht zu tief, obwohl manchmal geht das auch. Und natürlich auch Löcher in den Socken. Finde ich auch immer lustig, vor allem, wenn es meine sind. Wie schaut es bei euch aus?
1: Sehr viel. Ein Witz oder ein Kind oder egal, ein Kleidungsstück.
2: Ja, es kommt auf die Stimmung drauf an, glaube ich. Ich bin ein normaler, lustiger Mensch.
3: Meine Kinder.
4: Der Kollege, jeden Tag. Mein Spaßvogel ist ein steirischer Spaßvogel.
0: Ja, so einen steirischen Spaßvogel, den habe ich auch hier bei Radio Grün-Weiß. Marc Ehrengroß, was wir oft lachen über jeden Blödsinn, kann natürlich jetzt nichts ausplaudern. Marc, du weißt, wovon ich spreche. Schönen Sonntagmorgen auch dir und schönen Weltlachtag euch da draußen.

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Sweet 16, Billy Idol für euch in der grün-weißen Morgenwelle. Am Sonntag starten wir da entspannt hinein mit Bernhard Brink in Richtung 9. Right.

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1: Im Studio Conny Diebald. Die USA wollen noch mehr Soldaten aus Deutschland abziehen als bisher bekannt. Weit mehr als 5000 Soldaten sollen das Land verlassen, so US-Präsident Trump. Der Abzug soll in den kommenden 6 bis 12 Monaten abgeschlossen sein. Aktuell sind rund 40.000 US-Soldaten in Deutschland stationiert, mehr als in jedem anderen europäischen Land. Hintergrund des Truppenabzugs ist unter anderem die Kritik Deutschlands am Irankrieg. Die Kirche ist bei den jungen Menschen offenbar wieder im Trend, auch in Österreich. Als Grund sieht die katholische Kirche die geopolitische Lage mit Krisen, Kriegen und Teuerung. Die Menschen würden deshalb wieder Orientierung und Halt suchen. Um speziell die Jungen in der Kirche zu halten, braucht es aber mehr und vor allem individuellere Angebote, sagt uns Stefanie Schebesch, Leiterin des Bereichs Kinder und Jugend in der Diözese Graz-Seckau.
2: Ich glaube, der Sonntagsgottesdienst ist möglicherweise nicht immer das, was junge Menschen dann so abholt. Ich glaube, es braucht einfach neue Formate, wo junge Menschen niederschwellig zusammenkommen können und sich die Fragen des Lebens stellen können, irgendwie mit ihnen gemeinsam auf dem Weg zu sein.
1: Aktuell werden in den Kirchen wieder die Firmungen gefeiert. Rund 40.000 Jugendliche werden heuer gefirmt oder sind schon gefirmt worden. Im Burgenland suchen Helfer von Feuerwehr und Wasserrettung weiter nach einem vermissten Taucher. Der als erfahren geltende Taucher ist gestern Mittag von einem Tauchgang im Neufelder See im Bezirk Eisenstadt-Umgebung nicht mehr zurückgekommen. Die Suche mit einem Sonargerät ist bisher erfolglos geblieben. In der Formel 1 hat sich der Italiener Kimi Antonelli im Mercedes für den heutigen Grand Prix von Miami die Pole Position geholt. Neben ihm in Startreihe 1 steht Red Bull-Pilot Max Verstappen. Das Rennen haben die Veranstalter auf 19 Uhr unserer Zeit vorverlegt, weil Unwetter befürchtet werden.
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3: Viel Sonne heute wieder und es wird auch sommerlich warm mit 22 bis 28 Grad. An der Alpen-Nordseite sind mit Föhn sogar bis zu 30 Grad möglich. Vor allem im Osten wird auch der Wind wieder stärker.
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5: Guten Morgen. Ja, und heute ist nicht nur Sonntag, heute ist auch der Tag des Übersinnlichen, ja. Und ich schaue jetzt da mal so in meine Kugel und weiß, wir können euch in dieser Stunde alles neu am Streaming-Sektor präsentieren und wir wissen auch schon, was in der aktuellen Ausgabe der Steirerin drinsteht. Na, da brauche ich wirklich keine Kugel, da brauche ich nur meine Zettel hier. Guten Morgen.
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0: Spalt, da ist ein Spalt, Musik aus Österreich hier auf Radio Grün-Weiß am Sonntagmorgen. Und das ist auch ein Spalt, den wir aufmachen. Ein Spalt zu André Brunner Frohmann. Was gibt es Neues? Was können wir streamen?
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2: Aber ich besaß noch mein Puppenhaus. Einige Puppen hatten immer zu tun. Andere waren für wichtige Dinge zuständig. Es gab auch eine Mädchenpuppe. Das war ich.
3: Ja, eine Serie räumt bei Disney Plus gerade richtig ab. Die Rede ist von The Testaments, die neue Serie im Handmaid's Tale-Universum. Wieder geht's um aktuelle Themen wie die USA, Gleichberechtigung und religiöse Gruppierungen in naher Zukunft.
2: Einst haben wir an diese Welt geglaubt. Ich schätze, es ist leichter, an etwas zu glauben, als einzusehen, dass die Menschen um einen herum Monster sind.
3: Wer Handmaid's Tale schon gesehen hat, muss The Testaments unbedingt eine Chance geben. Ich schaue es ja selbst auch. Zurzeit erscheint jede Woche eine neue Folge bei Disney+.
4: Sabatika! Willkommen im White Lotus in Thailand.
3: Zurzeit wird die vierte Staffel der extrem beliebten Serie The White Lotus gedreht, doch am Set läuft nicht alles ganz so rund. Schauspielerin Helena Bonham Carter ist überraschend ausgestiegen.
5: Ich habe ein ganz schlechtes Gefühl.
6: Irgendwas ist hier faul.
3: In einer Pressemitteilung heißt es, ihre Rolle habe am Set einfach nicht gepasst. Tja, was das jetzt genau heißen soll, bleibt unklar. Fest steht aber, solche Ausfälle sind für Produktionen mal richtig teuer.
7: Auf dieser Erde sage ich, haltet stand!
3: Aber es geht sogar noch kostspieliger. Die teuerste Amazon-Serie aller Zeiten kehrt früher zurück als erwartet. Die Rede ist natürlich von Herr der Ringe, die Ringe der Macht. Noch Ende diesen Jahres soll die dritte Staffel der epischen Serie bei Amazon Prime Video starten. Rund eine halbe Milliarde Dollar kostet eine Staffel der Serie. Das sind mehr als 50 Millionen Dollar pro Folge.
8: Das ist das Werk Saurons.
3: Nur die HBO Harry Potter Serie soll mit 100 Millionen Dollar pro Folge noch teurer werden.
9: Hör niemals auf den Schwachsinn, den hier manche Menschen ungefragt von sich geben. Du bist mein Leben, Kleiner.
10: Wie konnte ich das nur zulassen?
3: Und eine neue Serie bei Apple TV Plus kommt im Internet gerade richtig gut an. Margot's Got Money Troubles heißt die neue Serie und kann mit Stars wie Michelle Pfeiffer, Elle Fanning und Nicole Kidman punkten.
11: Um den Lebensunterhalt meines Kindes zu sichern, verdiene ich mein Geld im Internet.
3: Apple TV Plus hat sich in der Streaming-Landschaft ja einen anderen Ruf als beispielsweise Netflix erarbeitet. Weniger Output, aber dafür mit einer Trefferquote, die kaum ein Konkurrent erreicht. Und ich muss sagen, Margot's Got Money Troubles bei Apple TV Plus ist wirklich gut. Jede Woche kommt eine neue Episode. Viel Spaß beim Fernsehen, Streamen und Kaufen. André Brunner-Frohmann, Unterhaltungsredaktion.
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0: dieses ewige Dilemma, ob auf der Baustelle oder manchmal auch einfach nur zu Hause. Wo ist die Kabelruin? Hollerü hier mit dabei. Am Sonntag im Feelgood-Wochenende. Vielleicht sitzt ihr gerade im Auto unterwegs zur Familie oder Freunden oder einfach nur eine Fahrt ins Blaue. Ich darf euch begleiten auf jedem Kilometer mit guter Musik, mit guter Laune. Und jetzt haben wir Sunseiten mit dabei.
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Sonnenseiten und der Gummizwerg. Hier ist Radio Grün, weil es am Sonntag in aufgespielt wird. Und jetzt habe ich die Gorsteigbuben mit dabei. Und einer von den dreien ist der Dominik. Der spielt bei der Band Posaune, Harmonika, Gitarre und Kontrabass. Warum erwähne ich jetzt gerade so den Dominik? Lieber Dominik, falls du gerade zuhörst, ich möchte dir gratulieren. Du bist Papa geworden. Dazu alles, alles Gute.

Was wäre die Volksmusik ohne diesem Klassiker, die Tante Mizi von den Moskirchnern hier mit dabei. Ich wünsche euch einen wunderbaren Sonntag und freue mich, dass ihr mit dabei seid hier auf Radio Grün-Weiß. Jetzt gibt's ein bisschen was Moderneres und zwar Musik aus Ungarn von der Gruppe Sweb, aber in deutscher Sprache.

schönen Sonntag. Willkommen hier im Feelgood-Wochenende an diesem verlängerten Wochenende auf Radio Grönweiß. So, jetzt bei mir Musik aus Italien und zwar Südtirol von der Gruppe Volksrock. Die kombinieren ja recht erfolgreich traditionelle Instrumente wie Akkordeon, Trompete und Gitarre, aber eben mit modernen Rock-Elementen. Und jetzt haben wir es da mit dabei mit Lausburm Verleih.

0: Ja, es braucht manchmal nicht viel für einen guten Vormittag. Einfach ein bisschen Zeit, ein bisschen Ruhe und eben die richtige Musik. Und die kommt hier bei Radio Grün-Weiß in Aufgespielt wird. Und jetzt haben wir die vier Tirol mit dabei.
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Kein Stress, möglicherweise auch kein Plan. Ganz egal, es ist verlängertes Wochenende, das ist der Sonntag hier auf Radio Grün-Weiß. Und jetzt habe ich für euch ein wunderbares Instrumentalstück, und zwar von Sepp Mattelschweiger und seinem Quintett Juche.

0: war sie, die Nico Polka von Sepp Martelschweigers Quintett Juche, hier ebenso mit dabei am Sonntag in Aufgespielt wird. Und in Kürze habe ich für euch zwei richtige Hordern, zwei richtige Klassiker. Freut euch in Kürze auf die Stornis und das Schneiderwett-Trio.
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9: Da ist der Fritz für die Starkhogler. Ich wünsche euch ein schönes Wochenende und gute Unterhaltung.

das aufgespielt wird, hier bei Radio Grün Weiß mit Peter Betzner. Danke fürs Dabeisein, danke fürs Zuhören und auch danke fürs Mitfeiern an diesem Sonntagvormittag. Ich wünsche euch noch einen entspannten Tag, ganz egal ob unterwegs, im Garten oder einfach nur ganz gemütlich zu Hause. Bleibt mal gesund und gut gelaunt. Schön.

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1: Im Studio Conny Diebald. Neue Details gibt's jetzt nach der Festnahme des mutmaßlichen HIP-Erpressers. Der 39-jährige Mann ist gestern in Salzburg geschnappt worden. Das hat die Polizei jetzt bestätigt. Heute wird der Verdächtige in die Justizanstalt Eisenstadt überstellt. Die Staatsanwaltschaft hat schon die U-Haft beantragt. Ermittelt wird wegen vorsätzlicher Gemeingefährdung und versuchter absichtlich schwerer Körperverletzung. Bisher wurden 5 manipulierte HIP-Gläser in Österreich, Tschechien und der Slowakei gefunden. Nach dem zweiten Glas, das in Eisenstadt gekauft wurde, sucht die Polizei immer noch. Das Bundesheer freut sich über mehr Personal. Seit Jänner hat das Heer rund 1000 Beschäftigte aufgenommen, darunter 870 Soldaten. Gleichzeitig haben rund 430 Beschäftigte ihre Arbeit beim Heer beendet oder sind in Pension gegangen. In Summe geht sich damit ein deutliches Mitarbeiterplus aus, wie auch schon in den vergangenen Jahren. Seit Tagen wütet ein Waldbrand in der Toskana. Mehr als 700 Hektar Wald sind schon zerstört. Rund 3500 Menschen mussten vorübergehend ihre Häuser verlassen. Mittlerweile konnte die Feuerwehr den Brand unter Kontrolle bringen und eindämmen. Das Feuer sollen 2 Gärtner aus der Stadt Lucca ausgelöst haben, als sie Schnittreste in der Nähe eines Waldes verbrannt haben. Sie wurden wegen fahrlässiger Brandstiftung angezeigt. Rund 40.000 Menschen sind bei einem illegalen Rave auf einem Militärgelände in Frankreich dabei gewesen, obwohl vorher vor Blindgängern am Gelände gewarnt wurde. Tatsächlich ist dann auch eine Granate entdeckt worden, woraufhin Sprengstoffexperten ausrücken mussten. Obwohl es eine illegale Party war, haben rund 600 Polizisten für die Sicherheit der Besucher und Anrainer gesorgt.
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1: Auch heute gibt's wieder viel Sonne und es wird noch wärmer. Die Höchstwerte liegen zwischen 22 und 29 Grad. Eventuell gehen sich sogar 30 Grad aus. Am wärmsten wird es vom Inntal bis zum Mostviertel. Am Nachmittag werden dann die Wolken in Vorarlberg und Tirol dichter.

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1: Einen wunderschönen Sonntagvormittag, liebe Freunde. Es ist wieder Frühschoppenzeit hier auf Radio Grün-Weiß. Freut mich wieder, dass ihr dabei seid. Von 11 bis 12 gibt es wieder tolle Volksmusik und natürlich darf der eine oder andere Schmäh auch nicht fehlen. Und ich würde sagen, wir starten gleich hinein mit einem persönlichen Gruß vom Wildbuch-Trio. Und die singen uns jetzt an. Grüß euch Gott, liebe Leute. Auf geht's und gute Unterhaltung.
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Ja, das Wildbach-Trio mit Grüß euch Gott, liebe Leute. Vom Dachstedtraum, da sieht man ins Landl hinein, da hat sich auch was zutragen. Und zwar sind zwei Freunde aufgegangen am Dachstand und dann sitzen so um und bocken so, ja, na ja, außen aus. Und auf einmal hat der eine zum anderen gesagt, sogar Herr Skordl, ist ein Wahnsinn. So ein herrliches Wetter und die Trottel hat mein Glasl vergessen. Ja, hat der andere gesagt, macht nix, trink mal halt aus der Flaschen.

0: Hallo, kleine Maus, ein absoluter Top-Titel von Sascha Osenig. Und seine Original-Oberkreine war das. Ja, ein Lied einfach, wo man mitsingen, mittanzen und mitschunkeln und schwingen kann. Einfach eine Wahnsinnsnummer. Apropos kleine Maus, da sind sie auch spazieren gegangen, ein Elefant und der kleine Maus sind so durch die Wüste gegangen und dann sind sie dahin gegangen und dann hat die kleine Maus aufgeschaut zum Elefant und hat gesagt, Elefant! Hat er gesagt, ja, was ist denn? Du Elefant, willst du mir die Seiten tauschen?
1: Sogar warum denn das?
0: Ja, hat sie gesagt, weil dann kannst du auch mal im Schatten gehen.

Steirerwein sein, very good. Das waren sie, die Steini-Bauer-Hits, also da waren wirklich alle Top-Hits der Steinis verpackt drinnen. Und man muss schon sagen, da hat sie wirklich was gerührt. Waren die Steinis auf der Bühne gestanden sein und so richtig Gas gegeben haben. Und ich war jetzt auch vor kurzem bei einem Konzert und bin so reingegangen und dann hat mit drinnen einer getroffen. Sag ich, servus Peter, wie geht's denn? Ich sag, du, geht mir gut. Ja, sag, mir geht's auch gut. Aber weißt du, was ich gern hätte? Sag ich, nein, weiß ich nicht, was du gern hättest. Ja, da gesagt, ich hätte gern so viel Geld wie der Elon Musk und möchte so ausschauen wie du. Sag ich, ja, bist du narrisch? Wenn du so viel Geld hast wie der Elon Musk, wieso willst du noch einen ausgerechnet so ausschauen wie ich? Ja, da gesagt, wenn ich so viel Geld habe wie der, ist mir wurscht, wie ich ausschaue.

Ein Hoch der Blasmusik war das von den Edelseeren. Ja, auch ein flottes Stück, ein bisschen mal in anderen Stil von den Edelseeren. Und ich muss ein großes Dankeschön sagen an die ganzen Blasmusikverbände, Blasmusikvereine und natürlich auch Trachtenvereine, die was die Tradition hocherhalten, denn wir seien ja die Steiermark und wir können auf unsere Tradition natürlich stolz sein darauf. Apropos Steiermark, da haben sich auch zwei Steirer getroffen, und da haben jetzt mal gesagt, sogar hörst, Hans, fährst du nichts um nach England? Sogar, na, fahr ich nichts um nach England, aber gleich in der Zeitung ist Linksverkehr, das habe ich jetzt probiert, von Graz bis nach Siebenhaarkirchen. Boah, das ist gefährlich.

0: Da geht's wirklich rund, wenn die jungen Waldensteiner aufspülen. Und wie es rund geht und wie es bei uns weitergeht, das hört's bei mir in ein paar Minuten.
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Mit dem Gasthaus-Medley von den Lausern darf ich euch nochmal recht herzlich begrüßen zu meiner zweiten halben Zeit von meinem Frühschoppen hier auf Radio Grün-Weiß. Schön, dass wieder so viele dabei sind. Und apropos Gasthaus, da hat sich auch was zugetragen. Sein Nazwort Banana sitzt im Gasthaus und hat da alles zum anderen umgeschaut und hat gesagt, Herrst Franz, ist das nicht ein Wahnsinn? Sag mal, was ist ein Wahnsinn? Ja, sag, ist das nicht ein Wahnsinn? Da hockst du den ganzen Tag im Gasthaus, trinkst noch einen Spritzer nach dem anderen, rachst einen Schick nach dem anderen, nur dass du daheim die Frau nicht siehst und dann kommst du heim und siehst das

Eine echte Dorfgemeinschaft ist natürlich auch ganz wichtig, wie uns das Schneiderwirt-Trio jetzt gerade gesungen hat. Ja, wenn man zusammenhält im Dorf, dann kann natürlich vieles, vieles leichter gehen und miteinander ist immer besser wie ein Gegeneinander. Ja, apropos miteinander, da haben sie auch ein paar übertrieben, so in Wien draußen, in einer Gemeindepaarwohnung ist der Mann früher heimgekommen von der Arbeit, ist schon einer drin gesessen in der Kuchel und einer war im Schlafzimmer drin mit seiner Frau. Hat er gesagt, was geht denn hier vor? Also gar nichts vor. Jetzt Ivan, dann Malek und dann du.

Das ist wirklich wahr, was die Hafendorfer da uns gesungen haben. Die Mühle ist Mühle und die Eier sind auch nicht teuer, natürlich immer für die Produzenten. Und da muss man auch Dankeschön sagen an unsere Bauernschaft, dass sie wirklich das Landl so aufrecht erhalten und dass natürlich so wunderbare Produkte produzieren und auch vermarkten. Ja, apropos produzieren und vermarkten. Jetzt weiß ich nicht, ob es wer gelesen hat, in der Zeitung ist ja auch ein ganz gefährlicher Artikel drin gestanden. Da ist ja ein Burgenländer beim Milchtrinken gestorben. Wisst ihr wieso? Ja, weil sie die Kuh niedergelegt hat.

Das waren jetzt der zwei Titel am Stück. Und zwar, zuerst haben wir angefangen mit die Garsteigbuben. Mit Garsteigbuben, das sind wir. Und dann waren die Original-Fidelen Mölldaler noch dabei mit Schenk mir deine Freundschaft. Ja, Freundschaft ist natürlich auch ganz, ganz was Wichtiges. Und da haben sich auch zwei getroffen. Hat der eine zum anderen gesagt, sag er, hörst, wieso schaust du so drei? Ja, hat er gesagt, musst dir vorstellen, gestern ist meine Frau mit meinem besten Freund durchbrennt. Gell, sag er, wirklich wahr? Wer mit Wänden? Ja, hat er gesagt, mein Karl. Ich sage, der Karl war ja nie dein bester Freund. Wo hat er gesagt, seit gestern schon.

Obergreiner Musik vom Feinsten, wenn die Alpen Obergreiner aufspielen. Und natürlich da war wieder mal alles zusammen verbockt im Medley 2021. Man muss schon sagen, also so Obergreiner Musik, und ganz speziell von den Alpen Obergreinern, ist ja was Lässiges und natürlich auch ganz was Bodenständiges und Floats. Da kommt man richtig klasse umdran, wenn man so ein bisschen Zeit hätte. Und apropos umdran, da ist auch eine Frau zum Doktor gegangen und hat sie gesagt, mein Herr Doktor, hat sie gesagt, Herr Doktor. Ja, hat er gesagt, was ist denn los? Mein Herr Doktor, ich muss mich so verärgern mit meinem Mann, bei meinem Mann. Da geht nichts mehr. Es geht einfach nichts mehr. Gibt's da kein Mittel? Ja, hat er gesagt, da gibt's ein super Hausmittel. Da geben sie ihm in der Früh ein Viertel Kilo Honig, zum Mittag ein Viertel Kilo Honig und nachmittag auch nochmal ein Viertel Kilo Honig. Wenn sie sehen, das hilft. Mei, hat sie gesagt, Herr Doktor, da haben sie mir wirklich geholfen. Also da haben sie mir sehr, sehr geholfen. In 14 Tagen komme ich wieder, dann sage ich ihnen, wie es war. Ja, hat er gesagt, gnädige Frau, das war gut so, nicht? Die Aussiebandierl, nach 14 Tagen kommen sie wieder einer, Fuchst auf hat sie gesagt, Herr Doktor, Sie mit Ihren Hausmitteln. Ja, hat er gesagt, wieso? Hat's nichts geholfen? Woher hat sie gesagt, hat schon geholfen. Brummen tut er daheim und summen, aber steh.

0: Storisch ist bärig, das war das Schwarzkogeltrio. Ja, es ist einfach bärig. Und bärig ist auch, wie die Zeit vergeht. Es ist schon wieder fast 12 Uhr und jetzt kommen wir mal zu einer kurzen Pause. Und wie es dann noch weitergeht, das hört's bei mir in ein paar Minuten.
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wunderbare Gänge vom Sulmtal Express Wanderers. Genieß doch mal dieses Leben. Ja, und man soll eigentlich das Leben wirklich ein bisschen genießen, denn man hat ja noch eins, sagt man. Ja, und ich glaube, es wird auch Zeit, jetzt zu genießen, denn es ist schon fast 12 Uhr. Ich sage danke, dass ihr dabei wart beim Frühschoppen hier auf Radio Grün-Weiß. Da seid geschalten, Kopops. Genießt jetzt euer Leben, genießt den Sonntag, genießt die Mittagszeit. Ich wünsche euch noch einen guten Appetit, wünsche euch natürlich einen wunderbaren, schönen Sonntag noch und ich genieße es jetzt auch. Ich gehe jetzt heim und is was Gutes mit meiner Familie. Also wie gesagt, guten Appetit und einen schönen Sonntag wünscht euch euer Peter Rieser.

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1: Im Studio Conny Diebald. Ein Hotel in Tirol soll brasilianische Arbeitskräfte illegal beschäftigt und ausgebeutet haben. Die Finanzpolizei hat bei einer Razzia mehrere Menschen ohne gültige Papiere aufgegriffen. Hannes Habes, besteht der Verdacht des Menschenhandels.
2: Nach einer anonymen Anzeige ist die Polizei bereits Ende Februar ausgerückt und hat das Hotel im Bezirk Landeck kontrolliert. Keiner der 8 angetroffenen Beschäftigten war zur Sozialversicherung angemeldet. Außerdem hatte keiner der Brasilianer einen gültigen Pass oder eine Arbeitsbewilligung. Bei der Vernehmung haben sie dann gesagt, dass sie in Brasilien gezielt für die Arbeit in Tirol angeworben und vom Hotelbetreiber illegal beschäftigt wurden. Insgesamt soll der Hotelbetreiber nur 4 seiner Beschäftigten ordnungsgemäß angemeldet haben.
1: Der Betreiber wurde mehrfach angezeigt, unter anderem wegen des Verdachts auf Menschenhandel, organisierte Schwarzarbeit und Ausbeutung. Neue Details gibt's jetzt nach der Festnahme des mutmaßlichen HIP-Erpressers. Der 39-jährige Mann ist gestern in Salzburg geschnappt worden. Das hat die Polizei jetzt bestätigt. Heute wird der Verdächtige in die Justizanstalt Eisenstadt überstellt. Die Staatsanwaltschaft hat schon die U-Haft beantragt. Ermittelt wird wegen vorsätzlicher Gemeingefährdung und versuchter absichtlich schwerer Körperverletzung. Bisher wurden 5 manipulierte HIP-Gläser in Österreich, Tschechien und der Slowakei gefunden. Nach dem zweiten Glas, das in Eisenstadt gekauft wurde, sucht die Polizei immer noch. Der vermisste Taucher im Neufelder See im Burgenland ist tot. Feuerwehr und Wasserrettung haben den Mann bei einer neuerlichen Suche heute Vormittag entdeckt und geborgen. Der erfahrene Taucher war gestern Nachmittag zu einem Tauchgang aufgebrochen und nicht mehr zurückgekommen. Der See wurde von Feuerwehr und Wasserrettung sowie mit Hilfe eines Sonargeräts abgesucht. Österreich hat eine neue Meisterin im Speed-Puzzlen. Die Vorarlbergerin Andrea Gerold hat bei den Staatsmeisterschaften in Wiener Neudorf für ein Puzzle aus 500 Teilen nur 37 Minuten und 12 Sekunden gebraucht. Das ist neuer Österreich-Rekord. Mit dem Training begonnen hat die neue Meisterin erst zu Silvester, nachdem sie zufällig von den Staatsmeisterschaften erfahren hat.
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3: Mit dem Bassel können wir uns heute nach draußen verziehen, denn es bleibt sonnig in der gesamten Steiermark. Ein paar dünne Wolken tauchen dann am Nachmittag auf, aber die tun dem nichts zur Sache. Es wird aber windig, der Wind ist sogar stark und teilweise auch föhnig. Auf den Bergen sind bis zu 60 km/h Böen mit dabei. Und die Temperaturen, die gehen Richtung Sommer. Die klettern heute auf 23 bis 27 Grad, im Salzkammergut nahe 30. Schauen wir mal auf die aktuellen Werte. In Knittelfeld am Kapuzinerplatz messen wir zurzeit 17 Grad 20, sind in Rosseckers Heimat Krieglach 21 am Jakominiplatz in Graz und 19 messen wir am Hauptplatz in Liezen. Morgen am Montag bleibt es warm und sonnig, dazwischen treffen aber mehr oder weniger dichte Wolken ein. Der Wind bleibt uns erhalten und die Temperaturen, die bleiben oben und klettern auch morgen auf 22 bis 29 Grad.
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3: Um 12:03 und da tut sich einiges auf den steirischen Straßen. Auf der A9 Pyrenautobahn Richtung Linz, da ist die erste Fahrspur bei Feldkirchen gesperrt, weil LKW-Reifenteile auf der Fahrbahn liegen. Hier dauert es auf alle Fälle etwas länger. Ebenso auf der A9 Pyrenautobahn, da staut es bei Kammern im Baustellenbereich. 15 Minuten verliert er da aktuell. Und es gibt eine Sperre wegen der Veranstaltung, und zwar in Heiligenkreuz am Wasen, heute noch bis 16 Uhr und im Gemeindegebiet von Groß St. Florian bis 19 Uhr. Die örtlichen Umleitungen sind eingerichtet. Für eure Verkehrsinfos sind wir gerne da unter 038 42 43 und dreimal die 0. Ich wünsche somit weiterhin eine gute und vor allem eine sichere Fahrt.
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3: Einen schönen Sonntag wünsche ich. Mahlzeit. Schön, dass wir gemeinsam ein bisschen Zeit verbringen hier im Wunschradio auf Radio Grün-Weiß. Und heute, ja, da haben wir was zum Lachen, denn heute feiern wir den Weltlachtag. Ich freue mich auf schlechte oder gute Witze und natürlich auf eure Lieblingsmusik. Da erreicht ihr mich bis 15 Uhr unter 038 42 43 dreimal die 0 mit der Durchwahl 43. Die Wunschbox ist natürlich geöffnet mit derselben Nummer und der Durchwahl 44. Oder ihr schreibt uns entweder per E-Mail unter musikwunsch@gruen-weiß.at Oder hinterlasst uns einfach eure Stimme, eine Sprachnachricht via WhatsApp unter 0664 22 22 99 4. Damit geht's jetzt los mit dem heutigen Wunschradio am Weltlachtag.

Passt doch gut, oder? So sommerlich, Christine Stark mit Barcelona. Mehr Sommerhits brauchen wir heute bei diesem Traumwetter und diesen Temperaturen. Oder auch Geburtstagsgrüße. Thomas aus Fugger hat mir geschrieben, und zwar Stefan feiert heute seinen runden Geburtstag. 30 Jahre, das ist unfassbar, schreibt er mir hier. 30 Jahre Power zwischen Stall und Sicherungskasten. Familie Niegerl aus Fugger wünscht dem lieben Stefan alles Gute zum runden Geburtstag.

Die Schürzenjäger und Pinke Sauer bei uns auf Radio Grün-Weiß im Wunschradio. Da ist heute alles möglich am Weltlachtag. Ja, und Lachen hat ja auch mit Freude zu tun. Und Josef aus Birkhof, aus der schönen Weststeiermark, hätte eine Freude, wenn er wieder mal "Es geht mir gut, Cherie" hören würde. Und zwar hat er gerade sein Pool fertiggestellt bei diesen Temperaturen. Aber Wahnsinn, es hat aber erst 16 Grad. Also zum Reinspringen dauert's noch ein bisschen. Bis dorthin genießt er die Sonne mit Radio Grün-Weiß. Wir schicken liebe Grüße in die Weststeiermark.

Geraldine, Oliver, es geht mir gut. Cherie, jetzt habe ich gerade Gerhard aus Leoben verloren. Er war bei mir in der Leitung. Er hat es nicht erwartet mit dem Drankommen. Gerhard, trotzdem gibt's die lieben Grüße von mir. Und zwar an seine Frau Marlene. Er wünscht einen schönen Sonntag. Alles Liebe mit ihrer Lieblingsmusik, mit Eros Ramazzotti.

0: Ach, wie schön. Einfach mal hinausschauen, die Sonne sich ins Gesicht scheinen lassen, vielleicht schon auf die Füße, wenn man schon eine Schotte anhat heute, und einfach die sommerlichen Temperaturen genießen. Das bei einem guten Essen. Herz, was willst du mehr am heutigen Sonntag? Die Lieblingsmusik, die fehlt noch. Da hören wir gleich mal auf die Sprachnachricht.
1: Hallo, liebes Radio Grün-Weiß-Team, das Robert aus Sitzendorf. Wir sitzen gerade mit Freunden im Garten, trinken ein bisschen was dazu und würden uns vom Ivo wünschen, du oder keine, vielleicht bringt es ins Programm. Wünsche euch einen schönen Abend. Ciao, baba.

0: Ibo, schon lange nicht mehr gehört hier bei uns im Programm. Du oder keine. Hier bei uns im Wunschradio auf Radio Grün-Weiß bis 15 Uhr spielen wir da eure Lieblingsmusik und erreicht ihr uns auch via WhatsApp unter 0664 22 22 99 4.
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Auch ein guter Laune-Song, oder? Fairground Attraction, Find My Love. Schön, dass Andrea den mit uns geteilt hat. Wir kommen jetzt aber zum nächsten Wunsch. Ich gas da mal an, dass wir so viel wie möglich heute dann noch durchbekommen. Und zwar Elfi und Werner aus Feldkirch haben mir hier geschrieben. Sie grüßen aus Feldkirch in Vorarlberg und würden sich von der Gruppe Relax den Song Weili die Mog wünschen, mit den besten Grüßen an die Familie Neuhold in Albersdorfberg. Na, und wir schicken da natürlich auch sehr, sehr liebe Grüße hin. Genießt den Sonntag.

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0: Geschwister.
1: Das war ein Spätaufsteher-Frühstück. Oliver, heute Frühstück in Rom. Und zwar hat sich hier Christian und Petra aus St. Michael genau diesen Song gewünscht. Ja, einfach weil er so gut ist. Fritzi ist 6 Jahre alt und ist zu Hause in Liezen, hat mir geschrieben. Nach 3 Tagen Terrassenbau mit Papa, mit der Mama Elisabeth, seit Freitag im Burgenland. Ja, da ist natürlich ein bisschen Motivation gefragt. Ja, da freut sie sich sehr, freut sich Fritzi sehr auf sie. Er möchte grüßen, und zwar die Lassing-Oma mit Tante Hasi, Onkel Berti samt Familie, sowie die Daheim-Oma und Opa Manuel, Martina mit Lisa und Laura und alle, die ihn kennen. Er wünscht noch einen schönen Sonntag mit einem Song, wo jetzt wirklich alle mitwackeln können. Eumara mit Wackelkontakt. Ja,

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1: Oi Mara mit dem Wackelkontakt hier bei uns im Wunschradio auf Radio Grün-Weiß. Und da kommen wir jetzt zu Niklas, in Obdach ist er zu Hause. Er schickte liebe Grüße aus Obdach mit dem schönsten Wetter an Opa. Und zwar wünschen das Niklas Bischof und sein Papa. Und nochmal die Nocki set mir hier. Monika und Mike, sie haben mich ersucht, um zieh dich an und geh. Dem Ersuchen ist jetzt stattgegeben, meine Lieben. Hier kommt's, die Nockis mit zieh dich an und geh.

0: zieh dich an und geh die Nockis hier bei uns im Wunschradio auf Radio Grün-Weiß. Und da hören wir jetzt nochmal rein in die Sprachnachricht von Petra, die sie uns via WhatsApp geschickt hat.
1: Hallo, da spricht die Petra aus Bruck an der Mur. Ich möchte mit dem Lied Nancy Sue, Music is my love, alle Steirer Hexen, Laientänzer recht herzlich grüßen und einen tollen Tag und alles Liebe. Vielen Dank.
0: Sehr, sehr gern, Nancy Sue. Music is my love haben wir zwar nicht, aber sie kommt jetzt ja mit einem Song, der uns die Herzen ganz sicher aufgehen lassen wird.

Lago Maggiore, Nancy Sue hier bei uns im Wunschradio auf Radio Grün-Weiß. Da kommen wir jetzt schnell zum nächsten Song. Ja, wieder aus der Steiermark dürfen wir da präsentieren, nämlich STS. Niklas und sein Papa in Doblach sind sie zu Hause, schicken liebe Grüße an den Opa mit Fürstenfeld. Und Peter und Anneliese möchten sich recht herzlich bedanken für die zwei schönen Tage in Übelbach. Ja, und da schicken wir natürlich auch die besten Grüße hin. Und Adias Graz, er schickte liebe Grüße an seine Schulkollegen aus Gnass.

0: Wir haben noch Fürstenfeld, STS hier bei uns auf Radio Grün-Weiß im Wunschradio. Und ein Song geht sich noch aus, bevor er wieder bestens reinstartet in den Nachmittag und zwar bestens informiert.
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9: Und damit kommen wir schon zum letzten Wunsch in unserem Wunschradio am heutigen Sonntag. Josef aus dem Liestal wünscht seiner Frau Anja einen schönen Sonntag. Er hat sie sehr, sehr gern und schickt liebe Grüße an seine Schwestern Hermine in Donauwitz und Anita in Lerchenfeld. Sigrid aus Graz ist eine Tierbesitzerin. Ja, und da hat man mal mehr, mal weniger Sorgen mit den kleinen Fellnasen. Sie schickt auf alle Fälle für alle, die auch Fellnasen und kleine Tiere zu Hause haben. Alles Liebe und einen schönen Sonntag. Sie sollen doch den Tag hier genießen. Jo, und dann haben wir Jutta und Erich aus Leoben. Sie hätten gerne solo zu viert. Wenn's lauft, dann lauft's. Sie genießen zurzeit gerade das schöne Wetter im Garten. Liebe Grüße und ein schönes Wochenende wünschen Sie allen, die uns jetzt zuhören.

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1: Im Studio Conny Diebald. Die Naturwälder in Österreich sind nicht gut genug geschützt, kritisiert die Umweltschutzorganisation Global 2000. Denn sogar in ausgewiesenen Schutzgebieten werden Bäume gefällt. Dabei sind diese Naturwälder besonders wichtig, sagt Dominik Lienhardt von Global 2000.
2: Es geht um Wälder, grundsätzlich die sehr lange Zeit nicht genutzt wurden, die unberührt sind und sich über einen längeren Zeitraum auch jetzt wieder natürlich entwickeln konnten, so dass sie jetzt auch wichtige Ökosystemleistungen, also wichtige Funktionen erfüllen, die so ein Wirtschaftswald nicht erfüllen kann.
1: Die Naturwälder sind nicht nur ein wichtiger Lebensraum für Tiere, sie sind auch wichtig für den Klimaschutz, weil sie große Mengen an CO2 speichern können. Das Bundesheer freut sich über mehr Personal. Seit Jänner hat das Heer rund 1000 Beschäftigte aufgenommen, darunter 870 Soldaten. Gleichzeitig haben rund 430 Beschäftigte ihre Arbeit beim Heer beendet oder sind in Pension gegangen. In Summe geht sich damit ein deutliches Mitarbeiterplus aus, wie auch schon in den vergangenen Jahren. Der Vulkan Mayon auf den Philippinen ist wieder aktiv. Seit gestern stößt er eine riesige Aschewolke aus. Mehr als 50 Dörfer sind schon mit Asche bedeckt. Auch Lavaströme fließen schon. Begleitet wird der Ausbruch von zahlreichen Erdbeben. Feuerwehr und Hilfstrupps sind in die Region geschickt worden, um die Bewohner zu unterstützen. Die Rolling Stones melden sich mit einem neuen Album zurück. Mick Jagger, Keith Richards und Ronnie Wood haben jetzt auf Instagram das Cover und den Titel ihres neuen Albums veröffentlicht. Es heißt Foreign Tongues, zu Deutsch fremde Zungen. Es soll am 10. Juli erscheinen und ist das 25. Album der Rockikonen.
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3: Sonnenschein pur gibt's da auch am Nachmittag heute. Nur ein paar dünne Wolken tauchen auf, denn da tut nichts zur Sache. Allerdings ist es sehr windig, lebhaft bis stark kommt da der Wind daher. In manchen Tälern ist es auch föhnig, aber das lässt die Temperaturen klettern. Sie klettern auf 23 bis 27 Grad, im Salzkammergut sind nahe 30 Grad möglich. Schauen wir mal auf die aktuellen Werte. Beim schönen Butterer See in Eingemenstal hat es 25 Grad, 21 vor dem Südbahnmuseum im Mürzzuschlag, 22 bei euch zu Hause am Hauptplatz in Niklasdorf und 23 Messmer beim Energieerlebnispark in Volzberg. Morgen am Montag bleibt es warm und sonnig. Dazwischen treffen morgen aber immer wieder Wolken ein, die mehr oder weniger dicht sind. Der Wind, der wird im Tagesverlauf wieder kräftig, aber die Temperaturen steigen auch morgen wieder auf 22 bis 29 Grad.
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3: Um 15:03 und da gibt es noch immer die Behinderungen in der Steiermark. Zäh voran geht's auf der A9 Pürenautobahn Richtung Linz. Da staut es im Baustellenbereich bei Kammern in Liesingtal. 10 Minuten braucht ihr hier aktuell länger. Und Sperren sind eingerichtet und zwar im Gemeindegebiet von Heiligenkreuz am Wasen heute noch bis 16 Uhr und in Groß St. Florian. Auch da gibt es Umleitungen heute bis 19 Uhr aufgrund von Veranstaltungen. Für eure Verkehrsinfos sind wir gerne erreichbar auch unter 0664 22 22 99 4. Ich wünsche somit weiterhin eine gute und vor allem eine sichere Fahrt.
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0: Falco mit seinem großen Hit Vienna Calling hier bei uns im Feel-Good-Wochenende auf Radio Grün-Weiß. Jetzt kommt ein Blick auf die steirischen Straßen. Es ist genau 16 Uhr und 30 Minuten und da ist wieder einiges los. Und zwar auf der A2 Südautobahn. In beide Richtungen gibt es jetzt eine Blockabfertigung vor der Tunnelkette Back wegen Überlastung. In Groß St. Florian auf der Florianestraße eine Sperre wegen einer Veranstaltung. Heute noch bis 19 Uhr, da ist eine Umleitung eingerichtet. Und es wird fleißig geblitzt.
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0: Dankeschön an unseren Verkehrsreporter Markus. Und zwar auf der S6 hat einen Blitzer entdeckt in Fahrtrichtung Bruck an der Mur in St. Marien bei der Tankstelle. Für eure Verkehrsinfos sind wir weiter gerne da unter 038 42 43 und dreimal die 0. Ich sage Dankeschön und wünsche weiterhin eine gute und vor allem eine sichere Fahrt.
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0: No Mercy mit Where Do You Go? So hört sich dann Nachmittag bei uns an auf Radio Grün-Weiß am heutigen Sonntag. Ja, und da kommt gleich ja Musik aus dem Jahr 2003. Ja, so viele Jahre hat diese Single schon auf dem Buckel. Ich liebe Wartet auf euch von Christina Stürmer.
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0: So kann man den Sonntag gut zusammenfassen. Bin müde, bin durstig. Ja, und höre meine Lieblingsmusik hier bei uns auf Radio Grün-Weiß. Jetzt geht es aber hier sportlich weiter. Und zwar die Falken haben eine herbe Niederlage kassiert. In der Admiral 2. Liga hat der KSV 1919 im Heimspiel nach einer katastrophalen ersten Halbzeit und einer eher mäßigen zweiten Hälfte gegen den FC Liefering klar mit 1:4 verloren und rangiert vor dem letzten Ligaspiel auf dem 12. Tabellenplatz. Jetzt noch zum Thema Handball. Die BD-Füchse haben im ersten Spiel der Best-of-Three-Serie im Viertelfinale auswärts gegen den HC Linz einen 30:28 Sieg eingefangen. Nichts zu holen gab es hingegen für die HSG Lipizzaner Heimat. Die Weststeirer haben gegen den HC Vöslau mit 25:30 verloren.
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0: The Fossils mit der Jolene im Feel-Good-Wochenende. Natürlich bei uns bei Radio Grün-Weiß. Ja, und ich verspreche euch, bei diesem Geräusch jetzt müssen wir oder die meisten von uns mitmachen. Ich bin gespannt. Habt ihr es erkannt? Hier kommt noch eins. Einmal männlich, einmal weiblich. Gähnen war das nämlich. Das Gähnen können wir nur schwer unterdrücken. Und ich denke, wenn man das einmal gesehen hat, zum Beispiel, wenn ihr ein Haustier zu Hause habt und das gähnt, dann muss man einfach mitmachen. Auch bei anderen Menschen und Lebewesen ist das so. Ja, und um das Thema Gähnen geht's jetzt gleich bei uns. Und da passt natürlich dieser Song optimal dazu. Matthias Reim, ich hab geträumt von dir.
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0: Träumen geht meistens oder sehr oft ein Genen voraus. Was hat es denn eigentlich mit dem Genen auf sich? Das weiß jetzt Nicole Kollenhuber.
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2: Habt ihr gewusst, warum wir Genen manchmal unterdrücken können und manchmal überhaupt nicht? Genen wirkt wie ein Reflex und das ist es auch zum Teil. Besonders wenn wir müde sind oder wenig Sauerstoff bekommen, löst der Körper diesen Mechanismus automatisch aus. Dabei wird tief eingeatmet, die Lunge gefüllt und der Kreislauf kurz aktiviert. Interessant ist aber, wir können Genen in bestimmten Situationen bewusst unterdrücken. Zum Beispiel im Meeting oder im Gespräch. Das zeigt, dass unser Gehirn hier mitsteuern kann. Trotzdem gelingt das nicht immer. Wenn der Körper stärker ist als unsere Kontrolle, kommt das Genen einfach durch. Genen ist also ein Mix aus Automatismus und Kontrolle. Manchmal gewinnt der Körper, manchmal der Kopf.
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0: schönen Sonntag mit Radio Grün-Weiß, mit dem Feel-Good-Wochenende. Und da, das wird jetzt versüßt sozusagen von Gilbert. Er wartet gleich als nächstes im Programm.
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Gilbert und Seitensprung. Kurz vor 17 Uhr, da seid ihr natürlich wieder bestens informiert. Mit den Nachrichten und Punkt im Studio ist heute Conny Diebald. Da geht es unter anderem um die Arbeitsplätze in Österreich. In Bezug auf die Arbeitsunfälle werden diese nämlich immer sicherer. Mehr dazu gleich.

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1: Im Studio Conny Diebald. Die Arbeitsplätze in Österreich werden immer sicherer. In den vergangenen Jahren hat es immer weniger Arbeitsunfälle gegeben. Im Vergleich zu vor 30 Jahren sind es um die Hälfte weniger. Rund 79.000 anerkannte Arbeitsunfälle gibt es pro Jahr, so die Zahlen der Arbeitsinspektion. Zu den Arbeitsunfällen zählen aber nicht nur Unfälle während der Arbeit, sagt ÖGB-Arbeitsrechtsexpertin Dina Cialinos-Glatz.
2: Ein Arbeitsunfall ist ein Unfall, der sich im Zusammenhang mit der beruflichen Tätigkeit ereignet. Und das ist auch, wenn ich zur Arbeit gehe, direkt, dann ist man auch geschützt von der Versicherung.
1: Auch ein Unfall im Homeoffice zählt als Arbeitsunfall. Arbeitsunfälle sollten sofort dem Arbeitgeber mitgeteilt werden und man sollte sich vergewissern, dass die Meldung auch an die zuständige AUVA geschickt wurde. Einen mutmaßlichen Betrüger hat die Polizei in Vösendorf festgenommen. Der 37-Jährige soll einen Mann aus Deutschland um 240.000 Euro betrogen haben. Er soll sein Opfer dazu gebracht haben, für ein angebliches Immobiliengeschäft eine Krypto-Wallet einzurichten, also eine digitale Geldbörse. Danach soll er die Zugangsdaten ausgespäht und verändert und die dort hinterlegte Summe gestohlen haben. Auch weitere Betrugsversuche sollen auf sein Konto gehen. Der Beschuldigte hat bisher nicht gestanden, er ist in U-Haft. Ein Besuch von US-Außenminister Rubio in Italien soll die Wogen zwischen Italien und den USA glätten. Angeblich reist Rubio am kommenden Donnerstag nach Rom und in den Vatikan. Der Papst hat sich schon bereit erklärt, Rubio zu empfangen. Leo XIV. Hatte den Irankrieg als sinnlose und unmenschliche Gewalt kritisiert. US-Präsident Trump wiederum wirft Italien vor, im Irankrieg nicht unterstützt zu haben. In der Fußball-Bundesliga hat die Wiener Austria das Meistergruppenspiel gegen Hartberg mit 1:0 gewonnen. Damit haben die Wiener zwei Runden vor Saisonende die Chance auf einen Europacup-Platz gewahrt. In Kürze beginnt das Spiel Salzburg gegen Sturm Graz um die Tabellenführung. Aktuell liegt dort der LASK, punktegleich vor Sturm und 2 Punkte vor Salzburg.
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3: Nach diesem wunderbaren Tag, da können wir die Sonne jetzt noch genießen, und zwar vom strahlend blauen Himmel in der Steiermark, wird auch der Abend und die Nacht klar und trocken. Der Wind, der uns jetzt begleitet, der bleibt uns erhalten, auch in der Nacht. Der lässt erst im Lauf der Nacht nach. Die Temperaturen sinken auf 12 bis 2 Grad. Schauen wir gleich mal auf die aktuellen Werte. 22 Grad messen wir am Zechner Badesee in Graubad, genauso wie vor dem Nickelmuseum in Schladming. Beim Altenhaus in Dördel hat es auch 22 Grad und 23 zeigt der Thermometer noch in St. Marien bei Graz an. Morgen starten wir sehr warm und sonnig in die kommende Woche. Es bleibt aber nicht mehr ganz ungetrübt. Dazwischen treffen immer mehr oder weniger dichte Wolken ein. Nach wie vor weht föhniger Wind, der im Tagesverlauf sehr kräftig werden kann. Und die Temperaturen klettern morgen auf 22 bis 29 Grad.
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3: Um 17:03 und da ist einiges los auf den steirischen Straßen. Auf der B67A, der Grazer Ringstraße Richtung Webling, da staut es auf der Klassistraße wegen Überlastung, und zwar ganz genau zwischen der Humboldtstraße und der Elisabethstraße. Hier verliert ihr aktuell an die 15 Minuten. Ebenso zäh voran geht's auf der A2 Südautobahn. Da gibt's eine Blockabfertigung von der Tunnelkette Pack wegen Überlastung. Auch hier heißt es mehr Zeit einplanen. Und in Groß-St. Florian auf der Florianestraße ist die Sperre heute bis 19 Uhr aufrecht wegen einer Veranstaltung. Hier ist eine Umleitung eingerichtet. Außerdem wird geblitzt auf der S6 in Fahrt Richtung Bruck bei St. Marien bei der Tankstelle. Dankeschön fürs Anrufen an Markus, und für eure Verkehrsinfos sind wir gerne da unter 038 42 43 und 3x die 0. Damit wünsche ich weiterhin eine gute Fahrt.
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3: Und ich sage ein herzliches Hallo und einen wunderschönen Sonntagnachmittag. Ja, und heute ist ein ganz besonderer Tag, nämlich der Weltlachtag. Und es ist ja so, dass Kinder eigentlich viel mehr lachen als Erwachsene. Dabei ist Lachen nicht nur ein spontaner Ausdruck von Freude, sondern Lachen bedeutet für uns mehr Gesundheit, mehr Glück, mehr zwischenmenschliche Verbindungen. Na, und da möchten wir doch eins draufsetzen, oder? Wir können lachen am Weltlachtag. Vielleicht genauso.
5: Ach ja, gosh. something wrong here.
3: Ja, oder so. Auf alle Fälle möchte ich Ihren Lacher sehen. Und da gibt es diese Flachwitze, die kennen wir ja alle. Die Witze, wo man einfach lachen muss, obwohl sie richtig dumm sind. Ich werde da einfach einen mal rauswerfen. Na? Wie nennt man jemanden, der so tut, als würde er etwas werfen? Einen Scheinwerfer natürlich. Wer noch mehr blöde Witze auf Lager hat, bitte lasst mich die wissen. Unter 0664 22 22 99 4, wenn eine Sprachnachricht, freue ich mich dann noch mehr. Ja, schauen wir mal, was wir da heute am Weltlachtag noch rausbekommen.
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0: Queen, Another One Bites the Dust hier bei uns auf Radio Grünwald. Es ist ein Feel-Good-Wochenende. Ja, und Feel-Good, da dreht sich alles auch darum, um den Weltlachtag. Den feiern wir heute immer am 3. Mai. Ja, und es ist einfach schön, wenn man einfach mal herzhaft lachen kann. Die Welt ist eh hart genug. Das sollten wir doch einfach diese Zeit nutzen und es uns ein bisschen gut gehen lassen. Worüber lachen wir denn am meisten? Ja, über Witze zum Beispiel. Ob im Familienchat, bei WhatsApp oder als kleine Auflockerung. Zwischendurch ein guter Witz geht einfach immer, gerade wenn es im Alltag ein bisschen stressiger ist. Da kommt man dann in gute Stimmung. Und ich habe ja gefragt, ein paar Flachwitze braucht man. Ja, und die haben wir auf alle Fälle. Und zwar, Günther hat mir hier geschrieben, tja, warum können Elefanten nicht fliegen? Weil sie zu schwer für den Pilotenschein sind, natürlich. Ja, und dann haben wir aber dann noch einen, da werden wir gleich noch einen drauflegen. Von Leonie: Treffen sich zwei Zahnstocher im Wald, schreibt Leonie. Kommt ein Igel vorbei, sagt der eine: Ich wusste gar nicht, dass hier ein Bus fährt. Auch nicht so schlecht, oder? Würde ich doch mal sagen. Und auch Mike hat uns hier einen Flachwitz geschickt. Und zwar: Was macht ein Mathematiker im Garten? Na, Wurzeln ziehen natürlich. Und was die Steirerinnen und Steirer zum heutigen Tag sagen, das hört ihr jetzt.
1: Weil ganz viele Muskeln angeregt werden zum Lachen.
2: Was gut tut? Keine Ahnung.
3: Ist für die Seele vielleicht gut?
4: Weil es einfach gut tut. Für die Seele, für den Körper, für alles.
5: Der, was gern lacht, der soll lachen.
6: Weil es den Körper frischen Mut gibt. Man soll zweimal am Tag lachen. Das ist das Wesentliche. Am Morgen, womöglich am Abend.
7: Weil es die Stimmung hebt und weil man sich gleich besser fühlt dadurch.
0: Ich hoffe, wir haben zweimal heute gelacht. Auf alle Fälle, wir feiern heute den Weltlachtag auch hier im Feelgood-Wochenende auf Radio Grünweiß.
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0: Das Motto des heutigen Weltlachtags von Melanie Bayer: Liebe, lebe, lache. Ja, und da hat auch Silvia aus Neunkirchen, zurzeit ist ja bei Leoben, angerufen. Auch sie hat einen wunderschönen Kurzwitz. Und zwar: Was sagt ein Schaf zum Rasenmäher? Ich bin auch nicht drauf gekommen. Mähe, auch nicht schlecht. Ja, gelacht hätten wir. Jetzt geht's aber weiter in dieser Stunde mit den starken Steirerinnen.
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0: Marco Magnoni bei uns auf Radio Grün-Weiß im Feelgood-Wochenende. Es ist Sonntagabend, aber wir schauen da gleich auf eure Freizeit, die ihr hoffentlich auch in der nächsten Woche genießen könnt, mit Marlene Baumgartner.
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3: Morgen um 19 Uhr gibt's beim Kunstkino Montag im Cineplex Leoben wieder einen besonderen Filmabend. Gezeigt wird Father, Mother, Sister, Brother. Alle Infos unter cineplex.at. Ebenfalls morgen um 19.30 Uhr steht in der Komödie Graz Kabarett auf dem Programm. Gerhard Fleischhacker präsentiert sein neues Soloprogramm Alter, nicer Mann. Mit viel Witz und scharfem Humor nimmt er Alltagsthemen wie Familie, Technik und das Älterwerden aufs Korn. Und am Mittwoch um 20 Uhr gibt's in der Herz-Jesu-Kirche in Graz das Konzert Hommage, Orgel und Knabenchor. Organistin Anastasia Igoschina und die Grazer Kapellknaben sorgen unter der Leitung von Matthias Unterkofler für eine musikalische Reise zu den Wurzeln unseres Hörens. Der Eintritt ist frei, Spenden werden erbeten und was immer ihr mit eurer Freizeit macht, wir wünschen dabei viel Spaß.
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Midnight Oil klingt richtig gut. Die Band ist in den 70ern bereits gegründet worden. Ja, und wir werden jetzt weiter das Feelgood-Wochenende zelebrieren und da geht es um die starken Steirerinnen. Wir blättern gleich nach Josch in der neuesten Ausgabe der Steirerin.

0: Josch mit der berechtigten Frage, wer singt dann Lieder für dich? Hier bei uns im Feelgood-Wochenende. Wir schauen jetzt mal auf die Steirerinnen. Jedes Monat stellen wir die Highlights der aktuellen Steirerin-Ausgabe vor. Und die Steirerin ist ein Magazin von Frauen für Frauen. Das Heft enthält immer viele spannende Artikel zu Themen wie Lifestyle, Beauty, Gesundheit, Fitness, Trends, Kulinarik, Reisen und vieles mehr. Und im Mai steht ja immer ein besonderes Highlight für alle Mamas am Programm. Nächsten Sonntag ist es soweit, wir feiern den Muttertag. Radio Grün-Weiß-Redakteurin Karin Feiler hat schon im aktuellen Heft geblättert. Da steht auch der Muttertag im Fokus.
1: Genau so ist es. Es geht um die Heldinnen des Alltags. Mama sein hat ja viele Facetten und in der aktuellen Steirerin-Ausgabe werden viele Geschichten dazu erzählt. Gerade rund um den Muttertag wird das Bild der Mutter ja gern weich gezeichnet. Blumen, Frühstück am Bett, krakelige Herzchen auf Pastelkarton und diese liebevoll hingeworfenen beste Mama der Welt Botschaften, bei denen man sofort den Tränen nahe ist. Und das, obwohl die Mamas ja ganz genau wissen, dass dieselbe kleine Person am Vortag noch du bist so unfair gerufen hat, weil man auf irgendwas bestanden hat. Muttersein lebt von dieser besonderen Form emotionaler Wendigkeit.
0: Ja, absolut, Karin, da hat sie recht. Es wird aber auch nochmal auf die Steirerin Awards hingewiesen.
1: Ja, genau. Bis 6. Mai könnt ihr nämlich noch für eure Favoritinnen abstimmen und die große Steirerin Awards Gala, die findet dann am 12. Mai in der Seifenfabrik Graz statt. Da werden dann die Gewinnerinnen gekürt.
0: Das war's aber noch nicht ganz.
1: Nein, noch lange nicht. Es gibt auch noch regionale Rezepte, dann natürlich auch Beauty-Hacks und auch wertvolle Longevity-Tipps. Also unbedingt reinschauen in die aktuelle Ausgabe der Steirerin.
0: Ja, und diese bekommen wir jetzt schon im Handel. Und zwar, die gibt es schon in allen Ausgabestellen. Wir wünschen viel Spaß beim Lesen und jetzt noch viel Spaß beim Musikhören auf Radio Grün-Weiß.
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0: The Pointer Sisters, I'm so excited. Das bin ich auch, wenn ich da auf das Hitvoting schaue von Radio Grün-Weiß. Jeden Samstag um 19 Uhr wird's bei uns ja spannend. Da präsentieren Karin Feiler und Marc Ehrengroß die Lieblingssongs der Woche, und zwar eure Lieblingssongs. Ihr könnt ja immer online abstimmen und Herzerlen vergeben. Und die liebe Karin ist auch zurück aus dem Urlaub. Ja, welcome back, Karin. Und für sie ist Platz 1 neu. Für alle Stammhörerinnen und Hörer hat sich aber da nichts getan.
1: Auf Platz 1 waren in der Vorwoche schon Simone und Charlie Brunner und dank eurer Stimmen haben sie sich erneut die Goldmedaille gesichert. Das ist ihr neuer Song Aus einem Guss.
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3: Platz 2 ist die Partyband Zwirn. Die haben prompt den Sprung von 0 auf 2 geschafft. Und so klingt der aktuelle Song A blöde Geschichte.

wir mit unseren drei Hit-Tipps natürlich auch wieder gesorgt. Dieses Mal mit dabei die Sportfreunde Stiller mit Keine Blumen ohne Regen, Alexander Eder mit Heiraten und Meghan Trainor mit Still Don't Care.

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3: Und als kleinen Erinnerungssong fürs vergebene Herz spielen wir jetzt den Platz Nummer 1 Simone und Charlie Brunner aus einem Guss.

0: Nummer 1 im Radio Grün-Weiß Hitvoting, Simone und Charlie Brunner mit Aus einem Guss. Die Zeit vergeht schnell am Sonntagnachmittag. Bald ist es wieder soweit, dass ihr bestens informiert reinrutscht in die nächste Stunde. Ja, mit den Nachrichten um Punkt. Und in diesem Falle Conny Diebald. Und dann wartet noch ganz viel Musik auf euch für den Sonntagabend.
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1: Im Studio Conny Diebald. In Österreich passieren immer weniger Arbeitsunfälle. Im Vergleich zu vor 30 Jahren sind es um die Hälfte weniger. Insgesamt sind es pro Jahr um die 79.000 anerkannte Arbeitsunfälle, zeigen Zahlen der Arbeitsinspektion. Zu den Arbeitsunfällen zählen nicht nur Unfälle während der Arbeit, sondern auch auf dem Weg dorthin bzw. nach Hause, sofern man keine privaten Umwege macht. Arbeitsunfälle sollte man immer gleich melden, rät ÖGB-Arbeitsrechtsexpertin Dina Czarlinos-Glatz.
2: Ganz wichtig ist, sofort den Arbeitgeber zu informieren. Dann sollte ich vielleicht auch wirklich nachfragen, ob der Arbeitgeber auch die Unfallversicherung informiert hat. Also deswegen ist es auch immer gut, auch den Betriebsrat zu informieren.
1: Wird ein Unfall als Arbeitsunfall anerkannt, gelten andere sozialrechtliche bzw. finanzielle Ansprüche als bei privaten Unfällen. Der mutmaßliche HIP-Erpresser ist heute erneut von der Polizei befragt worden. Details dazu sind weiterhin nicht bekannt, aus ermittlungstaktischen Gründen, wie es heißt. Der Mann ist gestern Vormittag im Bundesland Salzburg festgenommen worden. Er soll Babybreigläser manipuliert und vergiftet haben. Eines der Gläser ist Mitte April im Burgenland sichergestellt worden. Ein zweites, ebenfalls in Eisenstadt gekauftes Glas, dürfte noch immer im Umlauf sein. Frankreich hat den Rückbau des stillgelegten Atomkraftwerks Fessenheim nahe der deutschen Grenze genehmigt. Das Kraftwerk südlich von Freiburg wurde im Jahr 2020 nach 42 Betriebsjahren stillgelegt. Der Rückbau soll in 4 Etappen erfolgen. Gleichzeitig plant Frankreich den Ausbau der Atomenergie und will ab 2038 6 neue Atomkraftwerke bauen. Buckelwal Timmy ist zwar wieder frei und in der Nordsee, sein Schicksal ist aber ungewiss, denn der GPS-Sender liefert keine Ortsdaten. Wo sich das Tier aufhält, ist deshalb unklar. Vitalzeichen deuten zwar darauf hin, dass der Wal noch lebt, Tierschutzorganisationen haben seine Überlebenschancen aber von Anfang an als sehr gering eingeschätzt.
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3: Da bleibt's auch heute Abend trocken und meist klar. Allerdings ist es noch sehr windig in der Steiermark, da lässt im Lauf der Nacht aber deutlich nach. Die Temperaturen sinken in der Nacht auf 12 bis 2 Grad. Aktuell messen wir noch 20 Grad am Leopoldsteinersee in Eisenerz, 24 bei euch zu Hause in Hausmannstetten, 19 sind's vor dem Kapuzinerkloster in Irtning, Donnersbachtal und 21 Grad bei der Sumpfixelhöhle in Kainach bei Volzberg. Morgen am Montag starten wir warm und sonnig in die kommende Woche. Dazwischen treffen allerdings immer mehr oder weniger dichte Wolken ein und der Wind, der begleitet uns nach wie vor sehr stark. Die Temperaturen klettern allerdings wieder auf fast sommerliche 22 bis 29 Grad.
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3: Um 18 Uhr und genau 3 Minuten und da geht es noch immer teilweise tief voran. Und zwar, da gibt es eine Sperre noch in Groß-St. Florian bis 19 Uhr aufgrund einer Veranstaltung. Da ist etwas mehr Zeit einplanen. Ansonsten gute Meldungen. Ihr habt freie Fahrt in der Steiermark. Ich wünsche weiterhin eine gute Fahrt. Kommt gut durch den Sonntagabend.
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1: Im Studio Conny Diebald. Fehlende Deutschkenntnisse sind das drängendste Problem im österreichischen Bildungssystem. So sieht es Bildungsminister Wiederkehr. Er will deswegen mehr Förderstunden schon im Kindergarten. Statt 20 wären ihm 30 Wochenstunden für Kinder mit Sprachdefiziten lieber. Denn ein Drittel der Schüler in Deutschförderklassen schafft den Umstieg in den Regelunterricht auch nach einem Jahr noch nicht, zeigen Zahlen der Statistik Austria. Ein Hotel in Tirol soll brasilianische Arbeitskräfte illegal beschäftigt und ausgebeutet haben. Die Finanzpolizei hat bei einer Razzia in dem Hotel im Bezirk Landeck 9 Menschen aufgegriffen, die nicht angemeldet waren und auch keine gültigen Papiere hatten. Sie sagen, dass sie in Brasilien gezielt für die Arbeit in Tirol angeworben und vom Hotelbetreiber illegal beschäftigt wurden. Der Betreiber wurde mehrfach angezeigt, unter anderem wegen des Verdachts auf Menschenhandel, organisierte Schwarzarbeit und Ausbeutung. Der Waldbrand im Kärntner Lesachtal beschäftigt nach wie vor die Feuerwehren. Immer noch müssen Glutnester gelöscht werden. In den vergangenen Tagen sind hier rund 100 Hektar Wald abgebrannt. Auch beim Waldbrand nördlich von Graz haben die Einsatzkräfte heute wieder gegen Glutnester im Boden gekämpft. Ein Ende ist weiter nicht absehbar. Kleinere Waldbrände hat es am Wochenende auch in der Nähe von Steins und bei Unterlamm in der Steiermark gegeben. Sie konnten aber schnell gelöscht werden. Österreich hat eine neue Meisterin im Speed-Puzzlen. Die Vorarlbergerin Andrea Gerold hat bei den Staatsmeisterschaften in Wiener Neudorf für ein Puzzle aus 500 Teilen nur 37 Minuten und 12 Sekunden gebraucht. Das ist neuer Österreich-Rekord. Mit dem Training begonnen hat die neue Meisterin erst zu Silvester, nachdem sie zufällig von den Staatsmeisterschaften erfahren hat.
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1: Im Studio Conny Diebald. Fehlende Deutschkenntnisse sind das drängendste Problem im österreichischen Bildungssystem. So sieht es Bildungsminister Wiederkehr. Er will deswegen mehr Förderstunden schon im Kindergarten. Statt 20 wären ihm 30 Wochenstunden für Kinder mit Sprachdefiziten lieber. Denn ein Drittel der Schüler in Deutschförderklassen schafft den Umstieg in den Regelunterricht auch nach einem Jahr noch nicht, zeigen Zahlen der Statistik Austria. Ein Hotel in Tirol soll brasilianische Arbeitskräfte illegal beschäftigt und ausgebeutet haben. Die Finanzpolizei hat bei einer Razzia in dem Hotel im Bezirk Landeck 9 Menschen aufgegriffen, die nicht angemeldet waren und auch keine gültigen Papiere hatten. Sie sagen, dass sie in Brasilien gezielt für die Arbeit in Tirol angeworben und vom Hotelbetreiber illegal beschäftigt wurden. Der Betreiber wurde mehrfach angezeigt, unter anderem wegen des Verdachts auf Menschenhandel, organisierte Schwarzarbeit und Ausbeutung. Der Waldbrand im Kärntner Lesachtal beschäftigt nach wie vor die Feuerwehren. Immer noch müssen Glutnester gelöscht werden. In den vergangenen Tagen sind hier rund 100 Hektar Wald abgebrannt. Auch beim Waldbrand nördlich von Graz haben die Einsatzkräfte heute wieder gegen Glutnester im Boden gekämpft. Ein Ende ist weiter nicht absehbar. Kleinere Waldbrände hat es am Wochenende auch in der Nähe von Steinz und bei Unterlamm in der Steiermark gegeben. Sie konnten aber schnell gelöscht werden. Österreich hat eine neue Meisterin im Speed-Puzzlen. Die Vorarlbergerin Andrea Gerold hat bei den Staatsmeisterschaften in Wiener Neudorf für ein Puzzle aus 500 Teilen nur 37 Minuten und 12 Sekunden gebraucht. Das ist neuer Österreich-Rekord. Mit dem Training begonnen hat die neue Meisterin erst zu Silvester, nachdem sie zufällig von den Staatsmeisterschaften erfahren hat.
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1: Es ist 2 Uhr.
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